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0: 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Herzlich willkommen im Geek Café, der Technologie-Podcast.
1: Hallo Tobi.
2: Hallo Thomas, einen wunderschönen guten Morgen. Hallo. Nach dem zweiten Anlauf klappt es dann auch mit der Aufnahme.
1: Dann klappt es auch mit der Technik, ne? Wobei es war ja ein Anwendungsfehler, beziehungsweise ein Erschrockenfehler oder so.
2: Der Fehler sitzt ja meistens davor und heißt Mensch.
1: Vor dem Keyboard, ja genau.
2: Vor dem Keyboard, ja genau. Ja. So ist das. Übrigens Keyboard, ich weiß noch eine ganz, ganz lustige Anekdote zum Thema Keyboard. Ganz, ganz, ganz am Anfang, wo wir die ersten Computer hatten, bei uns in der Familie, da haben wir irgendwie was ausgeladen aus dem Auto und auf dem Tastaturkarton stand da ein Keyboard drauf. Und meine Oma dann so guckte drauf, ach, jetzt fängt er auch noch an, Musik zu machen.
1: Mhm. Der kann man auch, ja. Kann
2: ja,
1: man
2: ja, gut, auch, ja? Keyboard, ich meine, bringt man ja in erst oder hat man damals ja in erster Linie mit einem Musikinstrument in Verbindung gebracht, ne? So ist das. Ja, ja. Es gibt so Anekdoten, die vergisst man nicht.
1: Hm, genau.
2: Seine erste Tastatur vergisst man auch nicht. Die erste Tastatur, die ich hatte, war im ZX81 eine Folientastatur. Das war keine schöne Erfahrung.
1: Den hatte ich ja nie. Bei mir war ja wirklich die erste Tastatur der C64.
2: Die war auch, das war auch eine Erfahrung für sich, die Tastatur.
1: Ja, aber irgendwie vermisse ich es heute noch, ja.
2: Ja, aber also ergonomisch ist was anderes, ne?
1: Wenn man generell Handhabung ist heute, also das kannst du heute nicht mehr vergleichen, aber damals war das halt schon das, was man halt hatte, ne?
2: Ja, ich meine, wir hatten ja nichts.
1: Ja, genau.
2: Ja, aber gut, das ging ja nun auch nicht anders. Die Tasten waren halt sehr, sehr hoch, aber die hatten ja einen Vorteil. Sie waren ja teilweise nicht nur von oben beschriftet, sondern sie waren ja auch durch die Positionierung und durch die Höhe der Keycaps waren sie auch teilweise von vorne beschriftet, also von der Seite, dass man drauf gucken konnte, wenn man die Sonderfunktion auswählen wollte, waren ja einige Tasten auch seitlich beschriftet, also seitlich gesehen von vorne. Das war eigentlich auch ganz nett, die Idee. Geht ja heute teilweise nicht mehr. Bei den flachen Tastaturen, die man hat, geht das ja nicht.
1: Das geht nicht mehr, nein.
2: Aber was es alles für verschiedene Designs gab und Ausführungen, ja.
1: Ja, wobei die Folientastatur war schon
2: grenzwertig. Das war sehr mühselig, ja. Aber, ich wiederhole mich, es gab ja nichts anderes und wir hatten ja auch nichts anderes. Da war das die Wucht in Tüten damals, ne?
1: Ja, wie mit allem, ja.
2: So ist es. Ich meine, kannst du dich daran erinnern, die ersten Festplatten, die keine automatische Parkfunktion hatten, wo man den Schreiblesekopf noch in Parkposition manuell bringen musste, also mit einem Befehl, mit einem DOS-Befehl. Ja. Kann sich heute auch keiner mehr daran erinnern.
1: Nee.
2: Aber ich glaube, das ging ja auch ziemlich schnell, dass das dann automatisch funktionierte, das Ganze, dass die Platte sich automatisch geparkt hatte.
1: Ach, guck doch mal, heute eine Kassette, also ein das ist ja auch schon wieder Nostalgie pur, ja, also Vinyl, ja, selbst eine CD ist ja teilweise.
2: Ja, CD.
1: Was ist das?
2: Letztens so ein YouTube-Reel gesehen, hat einer eine Minidisc gehabt und sagte, ach, das war aber weit vor meiner Zeit mit dieser Minidisc und musste ich erstmal nachschlagen, was das war.
1: Ach, so lange ist das noch gar nicht.
2: Und dann dachte ich, das ist doch erst gestern gewesen, Minidisc.
1: Also, es ist ein bisschen mehr als gestern.
2: Aber. Ja, gut.
1: Also aber, da bin ich ja immer noch sauer auf Sony. Okay, klar, die CD ist auch von der Handhabung her und von der Produktion her die sagen wir mal bessere Alternative gewesen zur Minidisc. Aber da hätte Sony schon ein bisschen mehr ihr Gewicht in die Waagschale werfen können, weil das war ein sehr guter, das hätte ein sehr schöner Standard werden können.
2: Ja, es war auch sehr universell einsetzbar. Ich meine, man konnte ja Daten drauf speichern, Audio. Also du konntest auch als PC-Datenträger.
1: Ja, vor allem war der Datenträger geschützt in dem Ding.
2: Ja, war relativ kompakt.
1: Klar hatten wir auch die Caddies damals ja bei der CD am Anfang.
2: Mhm.
1: Aber das war ja trotzdem was anderes als so eine Minidisc.
2: Ja, mein erster CD-Brenner, der war auf Caddy-Basis. Das war immer blöd. Mhm. Oh, das war immer nichts angenehm.
1: Wobei ich ja gerade bei CD-Laufwerken immer ein sehr großer Fan war von den Tray-Losen, also die Slot-In-Laufwerke, so wie ja auch hier beim iMac damals. Auch wenn das ja einige gab, die ihre SD-Karte da anscheinend aus Versehen reingesteckt haben. Aber wie gesagt, ich war da immer ein sehr großer Fan von, ja, und habe ja auch mein externes Superdrive ja auch immer noch hier im Regal stehen, auch wenn ich das schon seit Jahren nicht mehr angefasst habe. Aber das ist, wie gesagt, das war eigentlich schon mein Lieblingsdrive im Prinzip, ja. Wobei so anfällig war die Technik ja auch nicht.
2: Ja, das hat sich dann halt auch permanent weiterentwickelt. Die ersten konnten ja dann auch keine kleineren CD-Formate handhaben. Da hast du dann so eine kleine CD reingesteckt und dann war sie weg. Und dann hat es sich halt weiterentwickelt, dass es eine automatische Arretierung gab im Inneren und dass die CD dann automatisch arretiert worden ist. Das hat sich dann aber auch erst mit der Zeit entwickelt. Hm. Und damals die Marktführer im PC-Bereich waren, glaube ich, Pioneer. Die hatten das eingeführt oder die hatten das jetzt sehr stark verbreitet, das Ganze. Und da gab es ja noch CD-Wechsler. Die hatten dann vorne 7 oder 8 Knöpfe und dann konntest du 8 CDs da reinfeuern und dann hattest du ein Laufwerk, wo du 8 CDs ansprechen konntest. Das war auch ganz interessant. Aber auch nur immer separat ansprechen. Also parallel konntest du die natürlich nicht ansprechen.
1: Nein.
2: Das ist klar.
1: Werde ich auch nie vergessen. Ich hatte mal einen CD-Wechsler von Sony, müsste das gewesen sein. Da hatte so eine große Schublade, da konntest du 5 CDs einlegen.
2: Wie so ein Karussell war das dann. Ne?
1: Genau. Mhm. Das war auch geil.
2: Ja, ich meine, früher, da hat man sich noch einen CD-Server in den Keller gestellt, wo dann solche CDs wie...
1: das war aber schon Luxus.
2: D-Info drinne waren und so ein Kram. Ja, das fand ich damals total praktisch. Aber wenn ich heute überlege, was man da für einen Stromverbraucher hatte, was man sich alles für eine Infrastruktur ins Netz gebaut hat, und heute, wie gesagt, versucht man alles so sparsam wie möglich zu Hause zu organisieren.
1: Ja, guck doch mal die ersten CD-Wechsel fürs Auto, ja, die waren so groß wie ein Schuhkarton. Ja, die hast du entweder
2: Kofferraum, ja.
1: Entweder Kofferraum oder unter den Beifahrersitz oder so verbaut.
2: Ja.
1: Und heutzutage kommt die Musik über, ich wollte schon Funk sagen, aber das kommt aus der Wolke, ja.
2: Ja, zum größten Teil. Also bei mir jetzt nicht, aber bei den meisten kommt es dann aus der Wolke, ja, das ist richtig. Ich bin da ja noch traditionell unterwegs.
1: Mit USB-Stick?
2: Zum Teil ja.
1: Ja. Ich wollte eben schon sagen, mit dem Tape-Deck im Auto, das wäre natürlich auch noch geil.
2: Nee, das jetzt nicht unbedingt.
1: Ist aber auch, was heißt im Kommen, aber es gibt einige, die da jetzt auch wieder, so wie Vinyl ja seit Jahren so ein Comeback feiert, sind ja einige jetzt auch wieder so auf die Kassette fixiert. Es gab ja auch hier so 1-2 Releases jetzt auch schon wieder auf Tape. Also da bin ich mal gespannt, wie sich das noch weiterentwickelt. Und es gibt so die ersten Verrückten, die auch schon wieder hier versuchen, ihre Kassettentexte ins Auto zu klöppeln. Also viel Glück bei modernen Autos. Da gibt's ja mittlerweile auch, Bluetooth-Kassettenplayer, die da halt dann über Bluetooth mit ins Auto und so. Ja, also wo ein Wille ist.
2: Ach ja, gut, ich meine,
1: wie immer, ne?
2: Es kommt alles wieder zurück irgendwann, früher oder später. Naja, ich sag ja, es ist ein Kommen und ein Gehen.
1: Naja, oder wenn du mal guckst, es gibt ja auch mittlerweile MP3-Player, die aussehen wie früher so die Walkmans.
2: Mhm.
1: Ja, oder wie gesagt, die so groß sind wie eine Kassettenhülle und ein Display vorne drin haben, was aussieht, als würde eine Kassette abspielen. Also in diesen Nostalgie-Ecke ist jetzt die letzten Jahre da auf jeden Fall wieder viel am Entstehen.
2: Mhm.
1: Ich bin da jetzt von diesen MP3-Playern jetzt nicht so der Freund von. Ich finde gerade kommen sehr viele interessante Hi-Fi beziehungsweise Lossless-Player in dem Bereich auf dem Markt, wo ich den einen oder anderen schon interessant finde, die dann aber auch schon wieder für das, was du kriegst, eigentlich sehr viel Geld kosten, wo du dich dann fragst, ist mir das wirklich wert? Und mein Smartphone kann ja auch im Prinzip Musik wiedergeben. Und wenn du mal guckst, ja, dass du da auch Möglichkeiten hast, da Lossless teilweise dir anhören zu können. Also von daher, klar, Lossless über Bluetooth ist wieder die andere Frage, aber es gibt da schon Möglichkeiten. Also ob ich mir da so dezidiert dafür extra dann nochmal so einen hochqualitativen, obwohl hochqualitativ ist die andere Frage, aber so einen hochpreisigen Player dann kaufen würde, ich bezweifle es eher.
2: Ja, das kommt halt auch ganz drauf an, wie viel Musik man konsumiert und wie hoch der Stellenwert für einen ist, das so hochwertig zu konsumieren oder das auch portabel so hochwertig zu konsumieren. Das ist die Frage. Unterwegs ist mir das relativ egal, weil da höre ich zu 99% Podcasts und da reicht ein herkömmliches iPhone vollkommen für aus. Weil die sind ja noch nicht lossless produziert, die, ich sag mal, 99,9% der Podcasts.
1: Ich wollte es gerade sagen, da gibt's garantiert auch den einen oder anderen Audiophilen, der in dem Bereich unterwegs ist, der da wahrscheinlich auch ein bisschen mehr in die Produktion steckt, aber...
2: Das mag durchaus sein, ja. Kommt auch drauf an, wie man die Aufnahmeumgebung hat. Ne? Bei uns wäre das jetzt schwer möglich, weil wir ja auch remote aufnehmen, da ist das ein bisschen komplizierter oder fast unlösbar, das Ganze. So ist das. Gut, somit haben wir einen kleinen Retro-Ausflug gemacht. Ja. Aber was kann denn passieren, wenn man sich so viele tolle Retro-Spielzeuge kauft? Man kann in die Schuldenfalle geraten. Und deswegen fangen wir mit einem interessanten Thema an, was uns ja auch beide irgendwie immer so beschäftigt, so Überschuldung und Konsumverhalten der Mitmenschen. Das ist ja immer so ein Thema, was uns beide irgendwie interessiert und wie sich das dann alles so entwickelt. Und es gibt nämlich einen aktuellen Überschuldungsreport, nämlich logischerweise, wenn er aktuell ist, aus dem Jahre 2026. Das Institut für Finanzdienstleistungen e.V. hat dementsprechend Online-Käufe analysiert und Käufe analysiert und hat das Ganze so ein bisschen aufgeschlüsselt. Das möchte ich jetzt nicht komplett wiedergeben. Man kann das wunderbar nachschlagen. Wir verlinken das Ganze auch in den Shownotes. Da kann man sich das alles genau ansehen und durchlesen. Aber es ist ganz erstaunlich, dass der Trend in den Bereich oder dass man eindeutig in den letzten Jahren einen Trend gesehen hat, dass digitale Schulden verstärkt Vorhand haben. Das heißt, durch Abos, durch Smartphone-Käufe, In-App-Käufe, Abos, wo dann die Konsumenten, speziell die Konsumenten unter 25 Jahre, die Übersicht verlieren über die ganzen Abos, die sie haben. Und dann nach und nach sich dann Konsumschulden auftürmen und sie dann so ein bisschen den Überblick verlieren. Das ist ein Punkt. Und der zweite Punkt ist dann natürlich, was dazugehört, Smartphone-Käufe auf Raten. Da die Smartphones ja immer kostspieliger werden, immer größer werden, also vom Preis her immer kostspieliger werden, kommen dann diese Ratenkäufe zustande und somit dann auch die aufgetürmten Schulden. Und der dritte Punkt, was ich ja schon lange bemängele, ist Buy Now, Pay Later.
1: Oh ja.
2: Das ist ein ganz großer Punkt, der eine große Rolle spielt. Und das wird ja heutzutage überall angeboten oder fast überall angeboten. Jeder Dienstleister.
1: Bietet es denn bitte nicht mehr an?
2: Richtig, genau.
1: Selbst bei Apple kannst du doch 12 Monate, glaube ich, die meiste Zeit über zinsfrei kaufen.
2: Ja, richtig.
1: Dann hast du die ganzen Klarna-Angebote ja seit Jahren ja im Prinzip schon. Das war ja mit einer der größten hier in Deutschland, als sie angefangen haben mit dem Kaufvollzahl irgendwie übermorgen, also die 30 Tage. PayPal hatte vor einiger Zeit ja auch nachgezogen. Genauso wie die Ratenzahlung per PayPal ja auch seit einiger Zeit unheimlich gepusht wird. Also dir wird das links und rechts schmackhaft gemacht und das ist echt ein Problem. Wir hatten da vor einiger Zeit ja schon mal drüber gesprochen. Ich mache das ja mit diesem 30 Tage später über PayPal auch bei Käufen, wo ich weiß, dass die Auslieferung entsprechend noch dauert.
2: Aha.
1: Oder auch hier früher bei Kickstarter oder so. Mhm. Ja, wobei da auch wieder, das ist nochmal ein anderes Thema, weil teilweise wartest du da ja hier auch mal 12 Monate oder noch länger drauf, dass da was erfüllt wird. Ja, das ist ein anderes Thema nochmal. Aber gerade wenn ich jetzt zum Beispiel weiß, oder zuletzt ja auch, habe ich auch wieder geshoppt, da ging es um Hardware. Der Release ist aber dann erst in 3-4 Wochen oder so. Du kannst aber jetzt vorbestellen mit entsprechendem Rabatt etc. Und da habe ich auch mit 30 Tage später. Ja, was soll ich da jetzt so groß in Vorkasse treten, ja, wenn es auch so geht, ja. Aber das mache ich äußerst selten. Und dann auch, wie gesagt, sehr bewusst bei bestimmten Einkäufen und nicht generell. Ich bin ein großer Freund davon, Rechnungen im Prinzip gleich zu bezahlen.
2: Ja.
1: Beziehungsweise Käufe, die ich finanzieren müsste, mir 5-mal zu überlegen, ob das doch sein muss.
2: Ja.
1: Oder ob ich das, ob es jetzt sein muss, ja. Ob das nicht auch nochmal Zeit hat, dass ich bis dahin ein bisschen was sparen kann, dass ich es dann bezahlen kann. Oder aber ist die Anschaffung überhaupt notwendig, ja. Ich habe ungern, oder ich finanziere ungern, sagen wir mal so. Hm. Klar, Haus kauft, ganz andere Baustelle.
2: Ja,
1: da
2: gut.
1: Reden wir über Summen. Das ist, ja, wie gesagt, die hat man normalerweise nicht einfach so auf der Seite liegen.
2: Ja.
1: Da geht's nicht anders. Aber selbst bei Autos bin ich eigentlich ein Freund davon, in dem Rahmen, den ich mir auch tatsächlich leisten kann, zu kaufen.
2: Hm.
1: Und nach Möglichkeit, da wir eh nur gebraucht kaufen.
2: Mhm.
1: Ja, beziehungsweise Jahresvorfälle waren, wie gesagt, gebraucht. Dass wir da uns in einem Rahmen bewegen, wo wir entsprechend über die Zeit auch schon was ansparen konnten.
2: Ja.
1: Wie gesagt, da nochmal irgendwie die Beträge für einen Neuwagen über die Finanzierung zu stemmen oder über ein Leasing, sorry. Auch wenn man sich's finanziell leisten kann, ich mag das nicht, da irgendwie, wo ich dann weiß, ich muss jetzt 4 Jahre oder so einen Riesenbetrag da jeden Monat nochmal abdrücken.
2: Mhm. Ja.
1: Klar gibt's da auch entsprechend die Vorteile, wenn du das machst.
2: Mhm.
1: Aber wie gesagt, das ist bei mir eher so eine Gefühlssache. Vor allem, es ist bezahlt, dann ist es auch weg. Ja, dann ist es raus aus dem Kopf. Es ist meins, mhm, vor allem. Das ist ja auch nochmal so ein Ding. Es ist meins. Und wie gesagt, es muss ja kein Auto sein. Es geht ja auch, also heutzutage wird ja eigentlich nichts finanziert. Oder es gibt nichts, was nicht finanziert werden kann.
2: Ja, ja.
1: Selbst den Fernseher, den ich vor Jahren gekauft habe, war ja auch die erste Frage, wollen Sie den finanzieren? Nein. Ich will den bezahlen, mitnehmen, das war's.
2: Ja, ich glaube, das ist auch so eine Sache, wie man als Kind so sozialisiert worden ist und wie man erzogen worden ist. Das hängt auch viel damit zusammen. Wie man,
1: ja,
2: wenn man es vorgelebt,
1: ich glaube aber
2: bekommt,
1: auch das Alter.
2: Das Alter, ja, das
1: weil
2: kann
1: wenn ich, wenn
2: sein,
1: ich an meine Jugend oder auch gerade meine Ausbildungszeit denke, ich habe da viel über meinem Dispo gelebt. Wo,
2: ja,
1: ich quasi über den Dispo-Anschaffung alle finanziert habe.
2: Vielleicht.
1: Und das ist mit die dümmste Art, die du machen kannst.
2: Lerne durch Schmerzen, oder wie man so schön sagt. Vielleicht hat man daran auch daraus auch gelernt. Ja, gut. Aber ich weiß noch eine ganz tolle Anekdote aus meiner Kindheit, die ich bis heute nicht vergesse. Meine Eltern haben sich damals wollten sich ein Auto kaufen, das haben sie dann auch gemacht, und sie hatten eigentlich auch, oder nicht eigentlich, sie hatten das Geld für das Auto, sonst hätten sie sich nie ein Auto neu gekauft, hatten das Geld also gespart und waren dann wieder im Zyklus für ein neues Auto. Und dann hatte der Verkäufer angeboten, ja, wir haben ja gerade 0% Finanzierung, ganz neu bei uns. Mhm. Machen Sie doch das, Sie kriegen doch auf Ihr Sparbuch gerade, damals gab es ja noch ein bisschen Zinsen, ja, aufs Sparbuch, das ist lange her, war irgendwann Anfang der 90er. Da kriegen Sie ja im Endeffekt Zinsen aufs Sparbuch, legen Sie es doch aufs Sparbuch und zahlen Sie das dann so ab. Na, hat der Verkäufer so lange geblubbert, bis meine Eltern das dann auch gemacht haben. Ich war halt beim Autokauf dabei und habe das dann mitverfolgt. Und dann hat das auch alles geklappt und die haben monatlich dann abgebucht, diese Finanzierung. Aber es war für meine Eltern, ich weiß immer wieder, es war immer wieder Thema. Das ist so belastend, wenn man weiß, das ist noch nicht bezahlt. Am liebsten würde ich das jetzt komplett bezahlen. Ich habe die Faxen dicke, hat meine Mutter gesagt. Das ist so belastend, wenn man, ja, und das waren 3 Jahre, die sehr merkwürdig waren. Das wurde immer wieder thematisiert. Ja.
1: Ja, wobei, wenn der Kaufpreis stimmt und du hast wirklich da über die komplette Laufzeit so ein Angebot von 0%, okay, heute kriegst du auch 0% auf dem Sparbuch, ja, aber
2: ja,
1: wenn du mal guckst, was du da teilweise bei anderen Anlagemöglichkeiten dann noch kriegst, das wäre heute auch nochmal so eine Überlegung, ja, je nachdem, macht das für mich Sinn.
2: Ja, das ist richtig.
1: Das
2: aber
1: so zu machen.
2: Die kam da halt seelisch nicht mit klar oder mit dieser Geschichte, mhm, Schulden zu haben, sage ich jetzt mal, oder Schulden fürs Auto zu haben.
1: Ja, das ist auch das, was, wie gesagt, was halt bei mir ist. Ja, ich habe halt ungern irgendwo da nochmal so im Prinzip Schulden, ja, die ich dann jeden Monat, und vor allem dann hast du das und dann kommt vielleicht noch was anderes dazu, ja, oder aber halt, wie gesagt, jetzt, wenn du Eigentümer bist von einem Haus, auch ungeplant irgendwie eine andere Sache, ja, dass von heute auf morgen irgendwas gemacht werden muss, wo du auch nochmal eine größere Summe brauchst, kommt vielleicht das nächste noch on top, ja, deswegen, also.
2: So ist es. Ja, aber dieser Überschuldungsreport ist wirklich erschreckend in vielen Bereichen, ja, was da so abgeht und was da so passiert. Besonders macht es mir ja Bauchschmerzen, dass es bei den Menschen unter 25 so stark einschlägt, das Ganze. Ja,
1: weil wie gesagt, ich war selbst mal jung, also von daher, ich habe auch lange nicht über meine Verhältnisse, aber gerade so, wie ich schon angesprochen hatte, zum Beispiel Überziehen vom Konto,
2: ja, ja,
1: gelebt. Ja, man war halt dumm, ja, muss man halt alles lernen, ne?
2: Ja, das ist richtig. Obwohl ich finde, bei Apple, wenn man da direkt über Apple abonniert oder da Abos hat, wird es einem ja relativ transparent aufgeschlüsselt, wo man überall investiert ist. Das ist ja relativ gut und man kann auch schnell aus der Sache wieder raus. Ein Klick und man ist draußen.
1: Wenn man keine Jahre oder so abgeschlossen hat, genau.
2: Ja gut, bis zum nächsten Termin ist man dann halt drinne, wie lange die Laufzeit noch ist. Aber wenn man draufklickt, dann steht da halt, es läuft noch bis zum so und so vielten und gut ist. Genau. Das hat Apple ja ganz gut im Griff, aber wie gesagt, Apple ist ja noch nicht alles, was es auf dem Markt gibt und da gibt es ja noch viele, viele andere Dinge. Was ich verstärkt im Moment mitbekomme, ich habe es nicht persönlich gesehen und ich nutze den Dienst auch nicht, aber Klarna versucht, ihre App und ihre Dienstleistungen etwas transparenter zu machen mit Hinweisen, mit Organisation, dass, also innerhalb der App, dass man da besser planen soll und ich habe die Vermutung, dass sie so ein bisschen gegensteuern gegen diese ganze Geschichte. Das, was ich zumindest im Werbespot höre.
1: Sind sie nicht mittlerweile auch gesetzlich so verpflichtet?
2: Das kann ich dir nicht sagen, bin ich nicht im Thema. Aber sie versuchen da so ein bisschen Awareness zu schaffen. Zumindest das, was ich in den Werbebotschaften der Podcasts höre, die für Klarna Werbung machen. Und die versuchen das halt in den Werbebotschaften zu transportieren, dass selbst Klarna, wie gesagt, wie man so schön neudeutsch sagt, versucht, Awareness zu schaffen. Gut. Ob das ist, weiß ich nicht.
1: Du siehst halt aber auch wieder nur da die Zahlungen Käufe, die du mit Klarna getätigt hast.
2: Naja, das ist richtig, klar.
1: Wenn du halt andere Dienstleister oder so noch benutzt, gehen wir das ja noch on top. Ja, das ist halt immer das Problem. Das ist ja auch die Problematik, das sprechen wir ja öfter an, ja. Seitdem ja hier alles auf Abo-Basis irgendwo ist, ja, und du 300 verschiedene Streaming-Anbieter hast, Fernsehen, Musik, ja, egal was, das summiert sich halt auch sehr schnell.
2: So ist es.
1: Und noch Amazon Prime dazu, ja, hast du nochmal ein Abo, was du da entweder jährlich oder monatlich bezahlst. Wie gesagt, du hast dein Netflix oder Disney Plus, ja, du hast Apple Music oder Spotify. Ja, oder wenn es wild kommt, hast du noch mal irgendeinen anderen Nischen, ja, speziell hierfür. Ja, oder mein Gott, da gibt's ja so viele Abos, die du jetzt abschließen kannst in dem Bereich, das ist ja.
2: Ja, oder die ganzen KI-Dienste, die mittlerweile am Start sind, die man nutzen kann. Gut, das nutzen natürlich auch mittlerweile sehr viele im beruflichen Kontext das Ganze und da mag es natürlich auch sinnvoll und nützlich sein. Aber dennoch kommt da noch eine neue Geschichte an dazu.
1: Ne? Wobei, wir haben ja momentan bei uns in der Firma auch so eine Testphase laufen, wo man halt guckt, inwieweit kannst du halt deine Arbeitsabläufe mit KI vereinfachen bzw. beschleunigen. Gerade so Standardaufgaben. Beziehungsweise auch Standardkommunikation mit deinen Endkunden. Ja, wie kannst du das halt so vereinfachen? Das ist wieder das Problem, wo wir auch schon drüber gesprochen hatten in der Vergangenheit. Du kriegst halt das raus, was du vorne reinsteckst.
2: Das ist
1: und,
2: das Problem, ja.
1: Was mir halt auffällt, ist in dem Bereich, wir sind ja B2B, ja, also ich selbst habe ja kein Endkundengeschäft, krieg aber viel von meinen Händlern halt auch Kommunikation 1:1 weitergeleitet, wie die von ihren Endkunden, also von ihren Kunden kriegen. Und da merkst du, dass da sehr viele mittlerweile, bevor sie ihre E-Mail abschicken, das nochmal durch irgendeinen Chatbot hauen. Formulier mir das bitte mal oder bau mir da irgendwie halt die Paragraphen zur Gewährleistung oder sowas ein. Wo du gerade an der Verwendung von Phrasen beziehungsweise auch Formulierungen ganz genau siehst, dass da ein Chatbot dran war. Und das ist ja eigentlich das, was du nicht haben willst. Ja,
2: oder die inflationäre Verwendung von Spiegelstrichen. Das ist auch ein guter Indikator dafür, dass es durch eine KI gelaufen ist, das Ganze.
1: Ja.
2: Also kein Mensch schreibt mit so viel Spiegelstrichen, wie mir Gemini manchmal Texte rausschmeißt, erschreckend.
1: Und wie gesagt, und dadurch, dass alle privat ja eigentlich kaum, aber geschäftlich da auch ab und zu, oder da das gerade läuft vom Test her, weißt du natürlich auch, wie, wenn du einen einfachen Prompt nimmst, was hinten halt herausfällt. Und wie der Satz halt aufgebaut wird. Ja, beziehungsweise wie er letztendlich erstellt wird, ja. Und das ist halt das, was ich auch sage, ja. Wirf bitte mehr Info steck mehr Info in deinen Prompt rein, wie das Ergebnis halt sein soll. Ja, damit dann auch nicht sowas passiert, dass du siehst, okay, du hast jetzt hier zwar 30 verschiedene E-Mails bekommen, ja, aber alle sind im Prinzip gleich, was Wortwahl, Formulierung und dann auch bestimmte Begriffe einfach betrifft, ja. Und da siehst du ganz genau, dass die Leute oder dass es halt auch da schon angekommen ist, dass die halt ihre Antwort da halt, beziehungsweise ihre Nachricht da in den Chatbot reinladen, weil sie sich davon halt ein bestimmtes Ergebnis erhoffen. Nur, sorry, aber das ist dann teilweise schon sehr offensichtlich, ja. Und dann teilweise auch falsch, aber da hatten wir in der Vergangenheit auch schon drüber gesprochen. Nicht alles, was halt aus einer KI fällt, ist halt auch wirklich dann richtig. Aber das ist ein anderes Thema. Ich finde es halt nur lustig, ja. Ja, mich bringt das immer zum Grinsen und zum Schmunzeln, ja, wenn da auf den ersten Blick dann schon ersichtlich ist, dass da jemand das erst nochmal durch eine KI gewunken hat, ja, oder gedrückt hat, ja, und weil der Meinung ist, das würde dann zu einem besseren Ergebnis oder so führen. Ja, ist nicht immer der Fall, ja.
2: Ja, das ist leider so. Und ich, was ich immer wieder sage, du kannst es halt, wenn du dich auf eine KI verlässt und bist in dem Bereich halt nicht Profi, dann musst du dich halt darauf verlassen, dass es stimmt, oder musst halt Querchecks machen oder musst halt mehrere parallel Dinge testen und checken. Aber zu 80%, wenn ich jetzt was gegenteste, was ich 100%ig weiß, dann kommt meistens als Ergebnis nicht das raus, was stimmen sollte oder was stimmen muss. Das ist sehr oft der Fall. Ja. Letztens ganz einfaches Beispiel. Ich hatte ja so ein paar kleine Probleme mit meinem Rasenmäher. Und da gab es ein spezifisches Problem, dass der Rasenmäher im kalten Zustand im Standgas etwas unruhig lief. Und wenn er dann warm gelaufen war, dann lief der wie wunderbar, ganz, ganz ruhig, ganz toll. Nach 5-6 Minuten lief er dann hervorragend. Das ist dann mal diese Fehlergeschichte bei Gemini eingegeben. Auch genau mit der Motorspezifizierung Honda, V-Twin-Motor, tralala, und das ist nicht alles genau spezifiziert, auch das Modell vom Rasenmäher. Also der Motor ist von Honda, der Rasenmäher von Stiga, weil die kaufen teilweise die Motoren ja dazu. Ab einer gewissen Klasse haben die nicht mehr ihre eigenen Motoren, sondern kaufen dann Honda-Motoren dazu. Ist ja auch alles okay. Hab das eingegeben. Ja, dann hat der Chat Gemini gesagt, das liegt an den Dichtungen. Wenn die Dichtungen kalt sind, dann sind sie noch zusammengezogen und Dichtungen, die warm werden, dehnen sich aus und somit kann der Motor keine Nebenluft ziehen. Klingt einleuchtend, klingt realistisch. Ja, dann kommt mein Rasenmäher-Spezialist vorbei. Ich erzähle dem das so. Er sagt, es gab mal eine Serie, da hatten die diese Dichtungen eingebaut. Die gab es dann von 2017 bis 2019. Da hatten sie falsches Material eingebaut. Aber jetzt verwenden die grundsätzlich Dichtungen, die ein ganz anderes Material haben und die auch so angeordnet sind, dass sie sich so nicht verändern können von der Größe, egal wie kalt oder wie warm das Ganze ist. Und dann hat er einfach mal diesen Fall, also Gemini, diesen Fall als grundsätzlich vorausgesetzt. Der hat es auch gar nicht ausgeklammert. Der hat es einfach gesagt, ja, das liegt ganz einfach an den Dichtungen, und hat es globalisiert. Also nicht nur auf eine Serie eingeschränkt, sondern hat das globalisiert. Dann habe ich zum Schluss, wo ich die Information vom Spezialisten hatte, habe das nochmal eingegeben. Kann es denn sein, dass es sich auf eine spezielle Serie bezogen hat? Nö, glaube ich jetzt so nicht, hat er denn so ähnlich hat er geschrieben. Kannst du nicht nochmal ganz genau durchsuchen? Moment, ich guck nochmal. Ja, hier hinten im Sonderdokument, da stand das drin, du hast jetzt doch recht. Ja, aber ist doch kacke sowas. Ne?
1: Ja.
2: Dass man immer nochmal nachfassen muss. Und deswegen vertraue ich bei solchen Dingen im Moment nicht der KI, weil es kommt teilweise oder zum größten Teil nur Bullshit bei raus. Jedenfalls ist das meine Erfahrung. Ja.
1: Ja. Ergebnisse sind halt bevor sich zu genießen, ja.
2: Ja, und dann hat er halt irgendwo so im Rasenmäherforum das aufgeschnappt. Die KI ist da durchs Internet durchgefegt und hat das halt als Ergebnis rausgeschmissen. Aber dass natürlich dieses Forum auch wahrscheinlich von nicht Profis befüllt wird oder die das etwas globaler dort reinschreiben, nicht mit genauer Bezeichnung oder das etwas genauer spezifizieren, das konnte die KI in dem Moment nicht herausfinden. Ne? Und schmeißt das als gegeben raus. Nicht schön. Ja. Na gut. Gut, dann lass uns von Schulden und von Rasenmähern, ne? Hat man in der letzten Sendung nicht auch über Rasenmäher gesprochen? Okay, stimmt. Lass uns ein bisschen was über die Apple-Geschichte erzählen. Da ist nämlich mal wieder

0: mehr oder weniger, und hat ja so richtig also einen rausgehauen. Legendär, diese Pressekonferenz. Nicht nur so diese legendären Statements, you hold it wrong, sondern generell auch, wenn man so die anderen Dinge sich rauszieht. Also da gab es ein paar schöne Sachen, die er da rausgehauen hat. Und man merkte, dass ihn das alles total angekotzt hat und er da wirklich sichtbar angepisst war. Zumindest lohnt es sich, diese 47 Minuten sich mal da reinzuziehen. Und dieses Video ist wieder aufgetaucht. Wir verlinken das in den Shownotes. Und man sollte es sich sichern, weil das wird vielleicht schnell wieder aus dem Netz sein. Und man sollte sich das mal runterziehen. Und dann ist noch was ganz Interessantes aufgetaucht. Nämlich, ich weiß nicht, ob du dich an das Projekt Copland erinnerst.
1: Ja.
0: Das war ja meine Idee, ein neues Betriebssystem auf die Beine zu stellen. Hatte 2 Jahre Entwicklungszeit, von 1994 bis 1992 hat Apple versucht, das System 7 abzusetzen, und das war ja auch teilweise sehr, sehr schmerzvoll. System 7, ja, das war jetzt nicht das Gelbe vom Ei, und hat halt versucht, in der Zeit Copland auf den Markt zu bringen, was nie erschienen ist. Es gab da immer mal Ansätze, es gab da ganz kleine, feine Beta-Gruppen, die das getestet haben, aber wie gesagt, auch nur sehr, sehr eingeschränkt, und das war nie so, dass man da von einer vernünftigen Beta-Version sprechen konnte, weil man nur sehr eingeschränkt mit Copland arbeiten konnte. Und da gibt es jetzt einen Spezialist, der auf Reverse Engineering spezialisiert ist, nämlich Michael Style. Der hat nämlich Copland rausgebracht, einen Copland-Emulator auf den Markt geworfen, den man auch im Web ansteuern kann. Verlinken wir in den Shownotes, und damit kann man ein wenig mit Copland spielen. Ist eigentlich sinnlos. Man hat so die grundsätzlichen Funktionen. Man kann damit eigentlich nicht heutzutage nicht viel mit anfangen. Aber es ist interessant, was mit alten Fragmenten von Dateien, die noch im Internet unterwegs gewesen sind, und mit Reverse Engineering, was da halt heutzutage möglich ist, was man machen kann. Es ist eine kleine nostalgische Spielerei. Und wie gesagt, Copland wurde ja nach 2 Jahren Entwicklungszeit eingestellt, und man hat dann System 7 mehr schlecht als recht weiterentwickelt. Ja, und irgendwann kam ja dann auch macOS 10, und dann hatten wir ja mehr oder weniger Next-Step-Technologie. Bis heute haben wir das ja noch in unserem Betriebssystem drin. Und dann ging es ja dann langsam bergauf, was die Betriebssystemgeschichte anbelangt hat. Ja. Copland, gab es da nicht auch mal einen Film mit Sylvester Stallone, oder bringe ich da etwas durcheinander?
1: Nee, da gab's einen, aber hieß der...
0: War er da nicht ein Polizist? Copland?
1: Ja, da hat er einen Polizisten gespielt, ja.
0: Ja, also irgendwas war da mit Copland. Ich weiß es nicht, ist mir jetzt gerade so durch den Kopf geschossen, weil Copland kommt mir auch, wie gesagt, in einem anderen Kontext bekannt vor. Ich weiß nur, dass er extra für die Rolle auch ein wenig zugenommen hat. Da war er ja etwas besser im Futter in der Rolle. Und da musste er, glaube ich, zunehmen. Aber auch schon lange her.
1: Das ist verdammt lange her.
0: Ist es doch immer so, also je älter man wird, je mehr verklärt man die Zeitabstände, habe ich das Gefühl. Dass man wirklich denkt, war es gestern. Ja. Der hieß wirklich Copland, der Film. Oho. Ich habe jetzt gerade gegoogelt.
1: Schnell in die Tastatur hauen.
0: Ja, ja, das musste ich wissen. Bevor jetzt hier wieder 1997.
1: Da also, waren da, glaube ich, schon ein paar andere Bekannte dabei, ne?
0: Ja, ja. Aber 97 ist doch gar nicht so, ist doch lange her, ja.
1: Hallo, 97, wir haben jetzt fast 27.
0: Ja, ja, ja. 1 Stunde 45 Minuten ging der Film, ja. FSK 12, naja, gut, dann kann er ja nicht so schlimm gewesen sein. Ja, so ist es, Copland. Also nachdem 96 macOS oder Copland eingestellt worden ist, wurde es dann nochmal von der Filmindustrie in einer anderen Form aufgegriffen, das Thema. Das Thema ja nicht, aber der Name. Gut. Kommen wir zum nächsten traurigen Thema. Apple verlötet in den neuen Mac Minis, respektive auch den neuen Mac Studios, den SSD-Speicher wieder. Nicht nur, dass das Zeug schweineteuer geworden ist, nein, es wird jetzt auch wieder verlötet. Das bedeutet, man hat nicht die Möglichkeit, die Geräte mit Third-Party-Speicher aufzurüsten. Da hat sich ja eine relativ große Zubehörindustrie drumherum entwickelt. Und da gab es ja sehr viele Anbieter, die da dementsprechend was angeboten haben. Interessant war ja auch, dass zwischen den Mac Mini mit M4 Standard-Chip und den M4 Pro-Chips verschiedene Anschlusstypen verbaut worden sind. Also es gab dann auch verschiedene SSD-Lösungen, oder es musste halt verschiedene SSD-Lösungen geben, und das alles geht jetzt halt mit den neuen

0: Geräten so nicht mehr. Fest verlötet, fest verbaut, also man muss sich gleich von Anfang an entscheiden, wie groß die SSD werden soll, wenn man halt auf internen Speicher zurückgreifen will oder muss. Ich denke mal, Apple hat das mitbekommen, dass sich da schon einiges an Industrie drumherum gebildet hat und deswegen haben die gesagt, naja, dann löten wir das Zeug wieder fest ein und gut ist. Schade eigentlich, finde ich.
1: Jetzt das ist schade, dass da ist Apple von sich aus kein Upgrade angeboten hat.
0: Du meinst
1: heutzutage
0: mit hauseigenen Upgrade-Modulen, aber die wären natürlich dann auch sehr teuer gewesen. Da hätte Apple natürlich keine.
1: Ja klar, du hast halt da wieder die Apple-Preise, okay, aber immerhin hätten sie was angeboten für denjenigen, der halt dann ein Upgrade machen will. So haben sie es halt, ja, im Prinzip auch eine inoffiziell halt Third Parties überlassen, weil ja, es war kein offiziell supporteter oder keine offiziell supportete Hardware. Die Angebote über Third Parties.
0: Nee.
1: Da hatten wir ja auch in der Vergangenheit schon mal drüber gesprochen, inwieweit dann, beziehungsweise mit dem nächsten OS-Update könnte halt auch die Kompatibilität eventuell gestrichen sein, ja, beziehungsweise es könnte sich was in der Architektur, beziehungsweise in der Softwarearchitektur bei Apple ändern. Und dann würde vielleicht der Third Party oder die Third Party SSD nicht mehr funktionieren. Das war ja auch immer so der Geist, der da irgendwo noch über allem stand. Bis jetzt haben sie es halt toleriert. Ich denke nicht, dass das jetzt wirklich so, beziehungsweise es hat Apple ja nichts gekostet oder sie haben ja auf keinen Umsatz verzichtet, indem Third Party da was angeboten hat, weil, wie gesagt, es gab ja kein Angebot von Apple in diese Richtung, also konnten sie da eigentlich auch kein Geld verdienen. Und der Third Party Speicher war jetzt auch nicht so günstig, ja, dass sie gesagt haben, die Leute kaufen sich alle eine 256 Gigabyte Version und rüsten dann auf 4 Terabyte um.
0: Du musst es ja schon mal wissen, wie man das Ding zerlegt und du musst es, musst es dir das Ganze auch zutrauen, ganz klar. Und so trivial ist es jetzt auch nicht. Es ist schon ein bisschen komplexer gewesen. Du musst ja halt auch schon einiges abbauen, um an den Speicher ranzukommen. Und das Ganze musst du natürlich vorwärts und rückwärts wieder zusammenbauen. Und da sind Kabelanschlüsse sehr filigran und wenn du dann etwas grob schlechtig unterwegs bist, dann kannst du da auch was kaputt machen. Natürlich unabsichtlich logischerweise, aber du musst schon wissen und musst schon ein ruhiges Händchen haben und ein bisschen Fingerspitzengefühl haben. Das ein bisschen ist
1: Erfahrung würde nicht schaden.
0: Das kommt auch noch dazu, ja. Und auf jeden Fall war der Speicher wesentlich günstiger als der Originalspeicher bei Apple, aber das ist ja auch keine Kunst, ne? Den Speicher günstiger anzubieten. Und dazu kommt noch das zweite Problem, was wir haben. Das hatten wir ja schon mal bei Apple, aber hier hat es sich ja ein weiteres Mal bestätigt. Das Basismodell mit 256 Gigabyte hat nur einen NAND-Chip verbaut. Das bedeutet auch wesentlich langsamer. Ab 512 Gigabyte wird es dann halt wieder performanter. Da hat man dann wieder diese zwei NAND-Architektur. Und man hat dann dementsprechend auch wesentlich mehr Performance. Also würde ich dazu raten, auch wenn es momentan sehr, sehr schmerzhaft ist, mindestens die 512 Gigabyte-Version zu nehmen, ist nach meiner Meinung sowieso die beste, kleinste Konfiguration, die man nehmen sollte, wenn man sich so schon sparen will oder sparen muss, speichertechnisch, weil 256 mit macOS drauf, da ist dann auch nicht mehr so viel über für irgendwelche anderen Daten, sprich für irgendwelchen anderen andere Applikationen etc. 256 ist schon sehr, sehr schmerzhaft, muss ich sagen. Auch wenn man sagt, man macht sehr viel mit externen Dingen, aber manche Dinge ergeben halt wirklich nur Sinn, wenn man sie auch auf der internen SSD laufen lässt. Aber gut. Die aktuelle Zeit macht es halt schwer, sich da mehr zu investieren in SSD-Speicher oder dafür mehr auszugeben. Ist halt leider so.
1: Ja.
0: Und das wird auch noch ein bisschen so bleiben, wie man so hört. Weil es gibt da ja Berichte aus verschiedenen Quellen, dass Apple wohl nächstes Jahr die nächste Preiserhöhung von Samsung mitgehen möchte. Die rufen da wohl Preiserhöhungen auf bis zu 30 oder sogar 40% bei DRAM sowie bei Flash-Speicher, also NAND-Speicher. Und das soll wohl 2027 schon passieren, also im ersten Quartal 2027 will Samsung oder muss, wie auch immer, will oder muss, ich denke, das ist eine Mischung aus beiden Dingen heraus, die Arbeitsspeicher und die NAND-Speicher erhöhen. Und das wird sich dann natürlich auch auf Apples Preise auswirken, nehme ich mal an, dass sich das ein oder andere nochmal preislich erhöhen wird. Ich weiß natürlich nicht, wie viel Headroom sie sich jetzt schon bei den aktuellen Preiserhöhungen mit eingeräumt haben, aber 30-40%, das sind natürlich schon Aussagen. Und gerade bei so speicherintensiven Produkten, wenn man sich jetzt mal so ein Mac Studio holt mit 1 oder 2 Terabyte, dann kann das natürlich schon stark zu Buche schlagen, das Ganze. Ich meine, es ist ja überall ein Endspeicher drin.
1: Ja, die Frage ist halt, was bedeutet das für die nächsten Produkte, die halt kommen oder die Anfang nächstes Jahr kommen sollen?
0: Ja, es sollen ja wohl auch im Oktober noch ein iMac kommen mit M6-Chip drin, ja, okay, und so weiter.
1: Die würden ja noch von den alten Preisen profitieren, aber mir geht's ja gerade um die nächsten iPhones. Was bedeutet das für die halt?
0: Ja? Du meinst die iPhone im Frühjahr, die ja.
1: Die Frage ist klar, die Produktion wird ja auch entsprechend früher anlaufen, aber du produzierst die ja noch ein Jahr lang. Und dann zwischendrin eine Preiserhöhung kennen wir von Apple nicht.
0: Mhm.
1: Die machen das ja wirklich in der Regel eigentlich mit einem Neuprodukt, was sie bringen, oder mit einem Upgrade, was sie bringen, dass dann halt da auch Preise eventuell nach oben oder nach unten angepasst werden. Also wenn die Vertragsverhandlungen wirklich so aussehen, dass wir da, sagen wir mal, 40% plus haben, dann würden wir das, denke ich mal, schon in den Preisen bei der Vorstellung von den neuen iPhones sehen.
0: Das ist so.
1: Ob die dann eine Mischkalkulation machen, ist eine andere Frage. Vielleicht werden die auch nicht so viel, wie die Preissteigerung entsprechend wäre, halt teurer.
0: Mhm.
1: Aber ich denke schon, dass sich das wahrscheinlich in den Preisen widerspiegeln wird. Außer sie sagen, wir haben das in die Pros schon eingepreist.
0: Mhm.
1: Und wir können das bei unseren Standard-iPhones nicht machen, weil unsere Kundschaft nicht bereit ist, dieses Plus bei diesen iPhones zu bezahlen.
0: Das ist die Frage, ob sie das, wie gesagt, bei der aktuellen Preiserhöhung, ja, die ja vor ein paar Wochen stattgefunden, mhm, hat, alles schon mit eingepreist haben.
1: Ja.
0: Weil ich denke, sie sind ja da, werden das schon wissen, dass 27,
1: ja, klar,
0: da die Preiserhöhung, ja, kommt. Das ist ja nun auch bald, ich meine, in 3 Monaten ist Weihnachten. Also.
1: Aber auch da musst du gucken, klar, Apple ist eine Marktmacht, ja, die kauft da entsprechend auch,
0: mhm,
1: Mengen ein. Das Problem an der Sache ist, die Produktionskapazität ist halt nun mal nicht unendlich.
0: So ist es. Ich meine.
1: Ein Ausbau dauert. Ich kann auch Firmen verstehen, ja, oder gerade die großen Player kann ich verstehen in dem Bereich, dass die Kapazitäten nicht ausbauen. Weil es ist ja abzusehen, dass spätestens in 10 Jahren die Kapazitäten wahrscheinlich so nicht benötigt werden.
0: Und dann sind natürlich auch die ganzen Fabriken erschlossen worden oder errichtet worden,
1: ja,
0: die jetzt mit Hochdruck gebaut werden. Und dann hast du eventuell eine Inflation von Produktionsstätten für DRAM und NAND-Speicher. Und dann kann vielleicht das Ganze irgendwann gegenteilig laufen, dass wir günstige Speicher bekommen.
1: Einmal das, plus die Kapazitäten, die du aufbaust, machen dir natürlich dann auch die Preise, die du nehmen kannst, kaputt, weil dann das Angebot ja wieder größer ist, ja, oder sich der Nachfrage halt angleicht. Aktuell ist es ja so, aufgrund der wenigen Verfügbarkeiten in Bezug auf den Bedarf, den du einfach hast draußen im Markt, kannst du halt auch einfach mehr Geld verlangen.
0: Ja, klar.
1: Sie wären ja blöd, wenn sie es nicht machen. Das ist halt wieder die Marktwirtschaft, also Angebot, Nachfrage, bla bla bla.
0: Würde ja jeder so machen.
1: Und von daher, wie gesagt, kann man da schon verstehen, dass dann gerade die großen Player vielleicht auch nicht so hinterher sind, halt Kapazitäten auszubauen, weil das ihnen natürlich, was jetzt die Margen betrifft, auch in die Hände spielt. Klar, das ist ja auch das, was der ein oder andere ja auch schon gesagt hat. Früher war es so, wir haben die Preise diktiert bekommen, ja. Apple hat gesagt, ja, nächstes Jahr kaufen wir 5% günstiger ein, und dann konntest du da halt nichts machen, außer halt gucken, wo kriegst du die 5% halt eingespart.
0: Mhm.
1: Und heute ist halt ist das Verhältnis halt einfach andersrum. Ja, du kannst halt den Preis diktieren. Du kannst halt Apple sagen, hier Freund, ja, wir brauchen x% mehr, ansonsten verkaufen wir es eben an Nvidia, ja, beziehungsweise an, keine Ahnung, an OpenAI, ja,
0: so
1: die ihre Datacenter bauen, ja.
0: Und weil
1: Die kommen ja auch dahin und machen Verträge direkt, anstatt dass sie zu ihrem Hardwarehersteller gehen und der den Vertrag macht. Nee, die kaufen ja selbst ein mittlerweile, ja.
0: Und das Gleiche versucht ja Apple, um ein wenig gegenzusteuern. Das versucht ja Apple im Bereich der Display-Technologie derzeit, weil da können sie aufgrund der Marktsituation noch ein bisschen die Daumenschrauben ansetzen. Hm. Wir hatten ja auch schon darüber berichtet, dass Apple versucht halt bei den Display-Herstellern Druck zu machen. Da funktioniert eventuell noch die Taktik dieser Methode, oder die Methode funktioniert dann auch, ein bisschen Druck aufzubauen, weil der Displaymarkt ist so ein bisschen ich will jetzt nicht sagen eher einer Krise, aber das ist ja doch ein Markt, wo wir keine großartigen Preisentwicklungen nach oben sehen. Der ist relativ stabil. Man sieht auch, dass es da teilweise gute Angebote gibt. Und da, also generell Displays jetzt, ich rede jetzt auch von ganz normalen Monitore, TFTs etc. Und da versucht Apple ja, da den Preis halt runterzudrücken und das so ein bisschen zu kompensieren. Aber beim Speicher, da haben sie wahrscheinlich nicht mehr die Marktmacht, die sie früher einmal hatten, aufgrund der aktuellen Situation, wie wir das ja eben gerade schon analysiert haben.
1: Und wie wir haben ja früher auch schon drüber berichtet, wo Apple bei teilweise bei Zulieferern ja auch gesagt hat, hier Freunde, wir investieren so viel Milliarden oder so viel X-Amount an Dollars bei dir, ja, damit du deine Produktionskapazitäten ausbauen kannst. Dafür garantieren wir, beziehungsweise kriegen wir halt den Preis über die nächsten X Stück oder X Jahre, einfach an Hardware, die er uns liefert, stell dir mal vor, die gingen zu Samsung und würden sagen, hier, wir haben hier 10 Milliarden Dollar, bau doch bitte mal eine Produktionsstraße für uns. Die lachen dich wahrscheinlich auch aus, beziehungsweise sagen, ja, bis die Produktionsstraße läuft, sind 2 oder 3 Jahre rum,
0: Und das Problem ist ja auch, du kannst ja die gar nicht mehr großartig gegeneinander ausspielen, weil die komplette Marktlage ja relativ identisch ist. Das heißt, alle Speicherhersteller haben sich da im Endeffekt auf ein gleiches Preisniveau eingependelt.
1: Oder aber du hast eine US-Regierung, die dann sagt, nee, bei dem chinesischen Hersteller darfst du nicht kaufen.
0: Das gibt's dann ja auch noch. Ne?
1: Ja.
0: Ich kann mich ja damals noch dran erinnern, das war aber schon lange her bei den MacBook Airs. Da gab es mal diesen Krieg zwischen Toshiba und Samsung, was die Flash-Speichergeschichten anbelangt hat. Das hat sich dann aber auch negativ auf die Kunden ausgewirkt, weil dann Apple gesagt hat, naja, wir kaufen dann auch Toshiba ein und Toshiba hat gesagt, wir können das machen, aber nicht in dieser Geschwindigkeitsklasse. Doch, das ist egal. Das kam mir dann raus, diese Verhandlungen wurden ja dann irgendwann mal geleakt, das ist egal, das merkt der Kunde sowieso nicht. Und dann gab es ja dann so einen riesen, in Anführungsstrichen, bei den Leuten, die sich damit ausgekannt haben. Die haben da erstmal ausgelesen, was habe ich denn da für eine SSD-Konfiguration? Habe ich Toshiba oder habe ich Samsung? Ach scheiße, ich habe Toshiba. Geräte wieder retourniert. Die haben dann so lange retourniert, bis sie dann ein Samsung-Gerät hatten, weil die Samsung-Chips waren performanter letztendlich.
1: Das Problem war, du hast zwar das bekommen, was Apple dir zugesichert hat.
0: Richtig. Aber es gab halt auch schnellere Modelle. Ja.
1: Genau.
0: Es ist in jedem siebten Ei
1: ist
0: die richtige dabei, oder die schnelle SSD dabei. Mhm. Und das ging durchs Netz, also das heißt durchs Netz, durch die Apple-Community damals. Wie ein Lauffeuer, und das hat auch, ich denke, zu einem gewissen logistischen Aufwand für Apple geführt. Vielleicht habe ich das auch nur so hoch wahrgenommen, der Autonormalanwender wird das nicht festgestellt haben, aber es gab da einige Leute, die haben 6 oder 7 Mal die Geräte so lange retourniert, bis dann die Samsung SSD dabei gewesen ist. Ja. Hätte ich wahrscheinlich auch gemacht, ehrlicherweise. Weil das waren ja nicht nur 5%, ich glaube, das war teilweise zwischen, ich hoffe, ich erinnere mich richtig, da teilweise 20% Performance-Unterschied.
1: Sorry, aber wenn da auch wieder, wenn ich das mitkriege, dass da jemand das dritte Mal das zurückgeschickt hat, ich würde dem wahrscheinlich absichtlich nur die Täuschebar schicken. Und wenn er es mir 20, 30 Mal zurückschickt, irgendwann hat er die Lust daran verloren.
0: Weiß ich
1: da
0: nicht.
1: Ich würde mir da einen Spaß draus machen.
0: Ja, je nachdem, wer denn längere Ausdauer hat oder wer den längeren Atem hat, ne, das ist.
1: Ja, das Problem ist halt, wie du schon gesagt hast, ja, du kannst ja im Prinzip das Ding ja nur zurücknehmen, du könntest es theoretisch ja eigentlich nur als Refurb wieder in den Handel bringen. Das Ding war mal offen, ja, das kommt zurück, du hast keine, die Verpackung war ja auf, ja, du musst ja erstmal die Qualitätskontrolle machen, ist da auch nichts passiert, du musst gucken, dass das Ding zurückgesetzt wird, ja, und dann ist es im Prinzip, dann kommt es im neutralen Karton, ging als Refurb raus, du verlierst ja Geld an dem Produkt. Du kannst das nicht endlos machen. Deswegen, aber es ist eigentlich mehr, wie gesagt, ich würde mir da aus Spaß einen raussuchen und würde dem auch 100-mal ein Toshiba-Laufwerk schicken. Wenn der die Zeit und den Aufwand da investieren will, mir das Ding wieder zurückzuschicken, soll er es machen. Ja, hier bei uns nochmal eine andere Sache aufgrund mit den 2 Wochen und Kostenübernahme etc. Ja, ein anderes Thema. Aber wie gesagt, alleine aus Spaß müsste man sich eigentlich mal gönnen. Ja, dann kriegt ihr eben 100-mal das Täuschebar-Ding. Packt's aus, muss die Einrichtung durchführen, damit er mal kontrollieren kann, was hat er da überhaupt drin. Ja, wenn er es aufschraubt, hat er eh verloren. Ja, also von daher.
0: Naja, das war ja per Software auslesbar. Man musste es ja nicht aufschrauben. Man musste halt nur einmal macOS installieren.
1: Ich wollte gerade sagen, du musst halt einmal die erste Einrichtung durchlaufen und das ist ja auch wieder Zeit, die drauf geht. Was anderes wäre, wenn du halt vom Stick starten würdest.
0: Ginge ja auch, ja.
1: Ja, das wäre halt nochmal so die Möglichkeit, ja, die du hast, da vom Stick zu machen. Wäre eigentlich auch die nicere Art, weil du das Gerät quasi im Originalzustand auch wieder zurückgeben kannst. Aber ja,
0: das wäre auch die schnellere Art, als einmal den Installationsprozess durchlaufen zu lassen. Ja, aber gut, das war glaube ich 2011, 2012, das ist schon lange her. Aber an solche Dinge erinnert man sich halt. Ne? Und Apple wollte halt nur die beiden Lieferanten gegeneinander ausspielen und die haben dann halt gesagt, okay, dann holen wir halt noch zusätzlich Toshiba ins Boot, wenn ihr halt nicht die Preise macht, für die wir gerne wollen. Und dann haben sie das halt für sich intern als Mischkalkulation gesehen, haben halt die günstigere Toshiba-Geschichte gehabt und die teurere Samsung-Geschichte und am Strich haben sie dann so einen Mittelwert rausgehabt, preislich gesehen. So ist das.
1: Ja, wobei Apple ist ja auch nicht der Einzige, wenn man guckt hier am Anfang, gerade im Smartphone-Bereich, wo die ersten OLED-Panels kamen und du hattest da die verschiedenen Panel-Versionen, da gab es ja auch hier den einen oder anderen Hersteller, der da, weil einfach die Kapazitäten damals auch nicht da waren, links und rechts halt OLED-Panels gekauft hat, wo du auch in einer einer Modellvariante zwei verschiedene Panels drin hattest, ja. Und dann hast du ja in den Testberichten auch sehr schön gesehen, ja. Die Displays nebeneinander und du hast den Farbunterschied schon gesehen. Und da gab es auch, wie gesagt, Leute, die haben das Ding wieder zurückgeschickt, bis sie das hatten, was sie wollten, ja. Oder hatte Samsung nicht auch mal eine Zeit lang ihre eigenen Prozessoren und Qualcomm im selben quasi verbaut, aber nicht angegeben, was wo drin ist. Das war, glaube ich, auch mal so ein Ding, ja, wo Leute, wo du das hattest. Also es kommt regelmäßig mal vor, ja, dass wir so Geschichten haben. Wie gesagt, ich würde mich, wie du auch schon gesagt hast, wenn man in der Bubble halt drin ist und das mitkriegt, ich will natürlich auch das meiste halt oder das Optimale für das Geld, was ich da auch schon ausgebe, haben, wenn ich da Bescheid weiß und das nachvollziehbar ist und es, wie gesagt, es geht da um ein paar Euro, ja, dann würde ich wahrscheinlich auch erst nochmal zurückschicken und gucken, ob beim zweiten Mal nicht das Richtige dann ankommt, ja.
0: Man muss natürlich auch die Zeit haben dafür, dass man das Gerät auch nicht benötigt, weil wenn ich mir so ein Gerät kaufe, dann brauche ich es ja auch zum Arbeiten, normalerweise. Es sei denn, ich habe noch lange genug das Vorgängermodell und kann das aussitzen, aber normalerweise, wenn ich mir so ein Gerät anschaffe oder wenn ich mir so ein Gerät kaufe, dann brauche ich es ja auch. Und dann kann ich das ja nicht monatelang und wochenlang auf der Straße haben und unterwegs haben letztendlich. Das kommt natürlich auch noch dazu. Aber okay. Wie auch immer, lange ist es her. So. Kommen wir, wo wir gerade bei Logistik gewesen sind und auf der Straße haben und auf dem Versandweg haben. Das nächste Thema ist auch ganz interessant. Apple ist ja ganz clever und versucht ja manche Dinge elegant zu lösen. Ob das jetzt elegant ist oder nicht, das steht auf einer anderen Geschichte. Technisch gesehen ist das eine tolle Idee. Aber man muss natürlich auch, naja, fangen wir mal von vorne an. Es gibt ja Versandvorschriften, speziell für Akkus, speziell die Limitierung der Akkus, weil man darf halt nur Akkus bei verschiedenen Anbietern, gerade wenn man jetzt das Ding per Luftfracht verschickt oder auch normal per Straßenlogistik sozusagen verschickt, dürfen die Akkus nur bis 20 Wattstunden geladen sein. Das Thema hatte ich nämlich letztens auch. Da wurde dann ein Gefahrguttransport beantragt. Das war aber ein Akku von Ico. Der wurde wieder zurückgeschickt und es war eine Fehllieferung. Und der Akku hatte eine wahnsinnige Größe. Und dann habe ich gesagt, ja, dann kann den ja TNT wieder abholen. TNT und Akku und Gefahrgut, das hat ja schon alleine tolle Bedeutung in sich, sage ich jetzt mal. Aber egal. TNT sollte das Ding dann wieder abholen. Und das war dann so, dass die Dame von Ico mir erstmal 17 Seiten geschickt hat, dass ich das beantragen muss, dass es ein Gefahrguttransport ist. So, ich druck das alles schön säuberlich aus, unterschreibe das alles, fülle das aus, Gewicht, Größe und bestätige auch, dass der Akku nicht vollgeladen ist, war auch nicht vollgeladen. Die Ladegeräte von Ico haben ja auch eine Entladefunktion drin, hab das Ding dann sauber entladen und dann kommt der TNT-Fahrer an, Und dann drücke ich ihnen das Ganze in die Hand, guckt mich an. Naja, ist schon gut. Nimmt das so, nimmt den Karton, haut ihn ins Auto rein und hat gar nicht wahrgenommen, dass das ein Gefahrguttransport war. Aber ich habe einen riesen Aufriss machen müssen und die ganzen Unterlagen ausfüllen müssen. Und ich sollte dem Fahrer auch sagen, dass es ein Gefahrguttransport ist. Ja, ja, sagt er, nimmt dieses Ding und nimmt das gar nicht so zur Kenntnis und haut das dann einfach ins Auto rein. So viel zum Thema Gefahrguttransport. Aber Apple möchte natürlich auch seine Geräte vernünftig transportieren und dementsprechend gerade bei den Pro Max, die halt wesentlich größer sind, die Akkus, wesentlich größer dimensioniert sind, möchten sie natürlich den aktuellen Regularien Genüge tragen und möchten nicht höher die Akkus geladen unterwegs haben als 20 Wattstunden. Und dafür gibt es in den Einstellungen einen Schalter, der das Gerät für den Versand vorbereitet. Das kann man aktivieren und dann werden die Akkus gezielt entladen unter 20 Wattstunden und man kann dann gefahrlos die Geräte versenden. Ja, das ist soweit auch schön, dass es das gibt, aber erstmal, wer weiß das denn, dass es den Akku, dass es diesen Schalter gibt? Und wenn ich das Gerät retourniere oder wenn ich generell ein Gerät privat verkaufe, irgendwann mal mache ich das dann überhaupt? Das ist ja die Frage. Aktiviere ich auch diesen Schalter? Also stell mir jetzt mal vor, ich habe mein iPhone 18 Pro, nach 2 Jahren veräußere ich das, verschicke das. Kann ich denn überhaupt kontrollieren, dass das gemacht worden ist, dass dieser Schalter aktiviert worden ist, dieser Software-Schalter, dass es überhaupt gemacht wird? Von daher ist die Idee ja gut und ich kann auch davon ausgehen, wenn ich bei Apple ein Gerät kaufe, dass dieser Schalter aktiviert ist oder dass generell die Geräte nicht voller als 20 Wattstunden geladen sind. Aber ob das überhaupt in der breiten Masse so funktioniert, dass das die Kunden oder Kundinnen überhaupt machen, das ist eine ganz andere Geschichte.
1: Ne? Also was man... Die Frage ist halt, inwieweit das umgesetzt werden könnte. Alle, was nice wäre, ist, wenn du dein Gerät vor dem Verkauf zurücksetzt, dass das dann automatisch vom OS berücksichtigt wird.
0: Oder dass es eine prominente Warnung auf dem Display gibt, aktiviere bitte diese Funktion etc.
1: Ne? Ja, wobei nicht aktiviere, weil, wie gesagt, wenn du es zurücksetzt, müsstest du ja, um das aktivieren zu können, das ja auch erst wieder einrichten. Mhm. Sondern dass mit der Zurücksetzung, wie gesagt, der Schalter einfach umgelegt wird. Ja, die Batterie wird entsprechend laden und kann maximal bis halt zu der Grenze aufgeladen werden und damit ist die Sache erledigt. Ich weiß auch jetzt nicht, also ich hatte die News auch mitbekommen, dass es den Schalter gibt und wie das, wie gesagt, von Apple halt vom Werk aus, beziehungsweise bei der Auslieferung halt berücksichtigt wird aufgrund der Regularien. Aber ich hatte da nichts gelesen, wie gesagt, in Bezug auf die Umsetzung, wie du es eben schon gesagt hast, ja, beziehungsweise ob das eventuell auch im OS so integriert ist, dass bei der Zurücksetzung das eventuell aktiviert wird. Weil das wäre eigentlich die
0: eleganteste
1: Methode, gerade wenn es darum geht, dass du privat vielleicht dein Gerät mal verkaufst. Weil in der Regel wird das ja, gerade wenn es halt über Plattformen wie eBay zum Beispiel geht, ja verschickt werden. Und da müsstest du ja eigentlich schon drauf aufpassen, dass es dann auch entsprechend
0: das ist ja genau wie eine sehr große Fehlerquelle immer wieder auftritt. Ich habe einmal ein Gerät bei Rebuy verkauft und du wirst 30.000 Mal, Gott sei Dank, auch darauf hingewiesen, bevor du das Gerät zu uns zurücksetzt, nimm es bitte aus deinem Apple-Account raus. Entferne es bitte aus deinem Apple-Account. Das ist wohl auch eine sehr, sehr große Fehlerquelle, die immer wieder passiert. Dass Geräte halt verschickt werden, auch wenn sie zurückgesetzt sind, können sie ja trotzdem noch bei dir im Apple-Account eingeklinkt sein oder eingepflegt sein. Und dann ist das Gerät ja für einen Neukunden mehr oder weniger wertlos, solange es noch in einer anderen Apple-ID steckt oder mit einer anderen Apple-ID verbunden ist. Und du wirst wirklich permanent darauf hingewiesen, bitte entferne es aus deinem aktuellen Apple-Account. Das ist auch wohl eine sehr große Fehlerquelle, die oftmals vergessen wird.
1: Das haben wir übrigens nicht nur bei Smartphones, sondern mittlerweile auch bei, wie sagt man so schön im Deutschen, verknüpften Fahrzeugen. Mhm. Beziehungsweise wenn dein Auto ja auch Online-Dienste unterstützt, unter anderem vielleicht auch ein digitales Fahrtenbuch und mit deinem Konto dann die WIN verknüpft ist. Da hast du das Problem eventuell auch, dass du dein Fahrzeug beim Verkauf oder bei der Leasingrückgabe erstmal aus dem Konto rausnehmen müsstest, ja. Aber das ist, denke ich mal, herstellerabhängig. Also ich kenne es jetzt von einem Hersteller, wo auch darauf hingewiesen, oder wo die Fahrzeuge eventuell als Leiche, wenn, obwohl du es nicht mehr hast, bei dir halt auf dem Konto noch geführt werden, und es dem neuen Besitzer oder Eigentümer, je nachdem, dann eventuell nicht möglich ist, ohne größere Hürden das Fahrzeug als seinem Konto zuzufügen. Das sind auch so Sachen, in Bezug auf Anwenderfreundlichkeit, ja, erschließt sich mir das auch nicht ganz, wie man das so lösen kann. Ja, dass du eine Sache, oder dass, wie gesagt, die Dividende deinem Konto zuführst, es wird verkauft und dann hängt es noch in deinem Konto fest, ja. Also, das ist auch alles meiner Meinung nach nicht entsprechend durchdacht, ja, aber.
0: Ja.
1: Es ist halt so, ja.
0: Ja. So ist das. Ja,
1: aber gut. Digital, hurra.
0: Und dann gibt es ja die völlig beknackte Lösung in der Android-Welt, weil es gibt ja durchaus Android-Smartphones, die wesentlich höhere Akkukapazitäten haben. Und die haben das dann so gelöst, um diese Regularien zu umgehen, was letztendlich auch die Sicherheitsmaßnahmen gar nicht einhält, diese Geschichte. Die haben zwei Akkus verbaut und es heißt ja nur pro Akku 20 Wattstunden. Und damit sie halt diesen Regularien entsprechen, haben sie zwei Akkus verbaut. Aber es ist trotzdem die gleiche gefährliche Geschichte, weil ich habe ja trotzdem die zwei Akkus in dem Gerät verbaut.
1: Stimmt,
0: und es ist ja trotzdem dann auch gefährlich, das Ganze.
1: Ich glaube, wie heißt es in den Regularien? Mehrzellen oder mehrteilig? Irgendwas?
0: Aber wie gesagt, die Android-Hersteller lösen das Problem mit zwei verbauten Akkusystemen.
1: Ja, wir haben das ja haben wir das nicht auch hier bei
0: iPhone Duo ist auch, beim iPhone Duo ist ja auch rechts und links ein Akkusystem drin.
1: Ja, ja, aber haben wir das nicht auch bei MacBooks, wo wir ja diese fünf Akkus oder so, die da zu einem.
0: Das hat aber
1: mehrteiligen
0: designtechnische Gründe, nehme ich mal an.
1: Ja klar, aber die würden ja dann wahrscheinlich auch nicht runterfallen, ne? Weil das sind ja dann auch mehrere Akkus im
0: Prinzip,
1: die da drin sind.
0: Weiß ich nicht. Ich weiß nur, dass Apple bei den MacBooks auch sich limitiert hat bezüglich Luftfrachtgeschichten, also Reise im Flugzeug mit irgendwelchen Akkus. Da haben sie bei den 16 Pro Geräten auch absichtlich in Anführungsstrichen kleinere Akkus einbauen müssen, damit man das halt noch im Flugzeug transportieren kann. Da gab es damals auch eine News zu. Mhm. Ja, so ist das. Gut, gut.
1: Ja, weg mit allem. Kriegst ja vorgeschrieben, wie groß ein Akku sein soll. Ja, wenn ich mir dann Backstein reinmachen will, meine Sache.
0: Naja, das weiß ich jetzt nicht. Ich erinnere nur an Samsung Note. Das hatte ja auch Flugverbot.
1: Ja.
0: Aber das hat ja andere Dinge. Das hat ja andere Gründe. Es hat ja nichts mit der Größe des Akkus zu tun, sondern der Akku hat ja generell Probleme gehabt. Mhm. Das Ding hat sich dann ja unnötigerweise aufgebläht aufgrund eines Akku-Fehlkonstruktion oder ein Teil, was irgendwie auf den Akku drückte.
1: Ja, genau.
0: Irgendwas war da, aber auch schon lange her. Mein Gott, das war das Note 6 und mittlerweile ist die ganze Note-Reihe ja komplett eingestellt worden und es ist jetzt zusammengeflossen in die Galaxy-Serie. Und ich weiß noch, dass die Note-Reihe eine sehr große Fanbase hatte.
1: Mhm. Ja, zu Recht.
0: Ja, ja.
1: Zu Recht.
0: Aber wie gesagt, ich weiß nur, dass einige Fluggesellschaften damals dem Samsung Flugverbot erteilt hatten, also dem Note. So ist es. Und mittlerweile ist es, glaube ich, auch Vorschrift, in Flugzeugen so gewisse Behälter zu haben, falls mal ein Akku brennen sollte, dass man das Ding in einen Behälter schmeißen kann, den Behälter verschließen kann und dass es da dann in Ruhe verkokelt in dem speziellen Behälter. Das ist so eine Art passive Löschfunktion in Anführungsstrichen oder ein separater Raum, wo das Telefon dann abbrennen kann. Ja, also nicht Raum, das Ding ist so groß wie ein Schuhkarton. Aber das ist, glaube ich.
1: Mein Gott, Fenster auf, raus damit.
0: Ja, klar. Fenster auf. Ja. Kurbel mal das Fenster runter, ja, ja.
1: Tür auf, rausschmeißen, Tür zu, ne?
0: Ja. Dann schmeißt du dich natürlich auch gleich mit raus. Das kommt dann auch noch dazu. Jetzt habe ich wieder eine Air Force One Endszene im Kopf, wie sie da von einem Flugzeug ins andere gehen, über eine Verbindung, über eine Seilverbindung. Ja, mein Gott, mein Kopf spielt mir manchmal einen Streich. Aber die Endszene kennst du noch von Air Force One, oder?
1: Ja, klar.
0: Ja, ja.
1: Ich sage aber auch nur Executive Decision, ne?
0: Executive
1: Decision. In Deutsch hieß er, glaube ich, einsame Entscheidung. Da ging es ja auch hier um. Ja, Luftschleuse in Anführungszeichen, Flugzeug und.
0: Ach so. Ja, ich glaube, den Film habe ich jetzt nicht ganz so auf der Pfanne.
1: Kurt Russell und Steven Seagal. Das war auch, das ist übrigens eine sehr, sehr schöne Geschichte. Die haben riesen Werbung gemacht im Vorfeld, dass ja unter anderem auch der Steven Seagal da mitspielt. Das war ja, glaube ich, mit so auch die Hochzeit von ihm damals mit den Filmen und der ist in den ersten 20 Minuten ist er pupp, weg war er, der Steven Seagal. Ist er gestorben, sein Charakter.
0: Ja.
1: Oh, Spoiler Alert, oh je, oh je.
0: Ja, bei so einem ganz aktuellen Film, ja.
1: 96 müsste der gewesen sein, ja. Weil wir es ja vorhin von den 90ern hatten, ne?
0: Mhm. Wenn ich an Kurt Russell denke, dann, dann denke ich ja irgendwie immer an den Film Overboard mit.
1: Oh, der ist richtig gut mit Goldie Hawn.
0: Ja, ja, ist ja eine Komödie, aber trotzdem, ja, irgendwie
1: der ist richtig gut.
0: Denke ich dann immer an diesen Film. Mein Gott, ja.
1: Nee, der ist gut. Der ja. Film, also das ist wirklich ein sehr schöner Film. Ja. Den kann man sich angucken.
0: Ich glaube, die waren doch auch verheiratet dann zum irgendwie Goldie Hawn.
1: Genau.
0: Ja, ja, gut. Hm. Ganz früh habe ich Kurt Russell immer mit Mel Gibson verwechselt. Ich weiß auch nicht, wie das zustande kommen konnte.
1: Ja. Okay.
0: Gut. Gut. Aber das iPhone 18 wurde auch mal wieder auseinandergenommen. Ja. Das wurde.
1: Wer hätte das gedacht, ne?
0: Ja, das kommt ja auch selten vor, dass sowas mal passiert, ja, ja, bei ganz neuen Geräten. Und iFixit hat das Ding auseinandergenommen und der Bericht war auch etwas merkwürdig. Spoiler-Alarm, das Ding hat 7 von 10 Reparaturpunkte bekommen und das ist eigentlich eine sehr gute Bewertung, auch wenn sie vorläufig ist. Kann sich noch ein bisschen ändern, kann noch ein bisschen variieren, aber wenn man sich den Text durchliest und den Bericht durchliest, dann denkt man nicht, dass das Ding 7 Punkte bekommen hat. Weil sie haben relativ viel zu meckern gehabt, eigentlich genauso viel oder mehr oder weniger genauso viel wie bei dem 17 Pro Max. Aber noch ein bisschen mehr. Das heißt, den USB-C-Port erreicht man relativ schlecht oder sehr schlecht. Das gab es auch schon beim Vorgängermodell. Und so ein paar Dinge sind extrem schwer erreichbar im Gerät. Man muss sehr, sehr viel auseinandernehmen. Aber das liegt ja in der Natur der Sache. Bei so einem kleinen Gerät weiß ich nicht, ob man das so viel übersichtlicher bauen kann. Aber okay, sie haben halt sehr viel gemeckert, dass man sehr viel auseinandernehmen muss. Und das 18 Pro Max setzt dem noch eine Krone auf, wenn man das Display auseinandernehmen möchte oder abbauen möchte. Dann kann es nämlich passieren, dass der Displayrahmen bricht. Und wenn er bricht, dann ist es so, dass der Rahmen leider nicht separat erhältlich ist. Liegt aber auch an der Designstruktur, weil der Rahmen so nicht einfach zu entfernen ist. Das heißt, man muss dann, wenn der Rahmen gebrochen ist, ein komplett neues Display-Modul kaufen, was nicht ganz günstig ist. Allerdings haben sie auch geschrieben, es kann sein, dass wir vielleicht da eine schlechte Charge hatten etc. Wir wissen es nicht hundertprozentig, ob das generell der Fall ist. Bei 7 von 10 pro Versuchen ist halt das Display gebrochen oder der Displayrahmen gebrochen. 3-mal ist es halt gut gegangen.
1: Oh, das ist eine schlechte Ausbeute.
0: Es ist eine schlechte Ausbeute. Allerdings muss man auch dazu sagen, diese Displayrahmenarchitektur oder diese Grundstruktur haben sie schon beim iPhone 15 eingebaut. Und seitdem das eingebaut worden ist, hatten sie es nicht zu bemängeln. Jetzt erst beim 18 Pro wird es bemängelt, ob da irgendwas am Material verändert worden ist oder ob da irgendwelche Dinge am Design verändert worden ist, das oder minimal am Design verändert worden ist, das konnten sie jetzt nicht genau sagen. Aber sie sind dem Ganzen auf der Spur und sie konnten das noch nicht hundertprozentig einordnen, woran es liegt. Ja, wird man sehen. Ich werde dann, besser gesagt, ich werde das Gerät ja gar nicht haben, aber ich würde auch mein iPhone nicht auseinandernehmen und es selbst reparieren, muss ich ehrlicherweise zugeben.
1: Naja, beim iPhone wahrscheinlich eher weniger, ja.
0: Ja, so. Und dann gibt es von Mark Gurman nochmal ein Update zum Pencil. Da hatten wir ja schon drüber berichtet, dass es eine Prototypengeschichte gab. Kleinerer Pencil, kürzerer Pencil, optimiert für das iPhone Duo. Und da waren die ersten Informationen eigentlich so, dass es sich um Prototypen handelte, die kurz oder die experimentiert wurde mit den verschiedenen Geräten. Das war eigentlich die ursprüngliche Information. Aber hier hieß es so, dass es kurz vor der Massenproduktion, also die Dinger waren eigentlich finalisiert, die waren produktionsfertig, dass kurz vor der Massenproduktion ein Stopp eingelegt worden ist und die Geräte halt nicht in die Massenfertigung gegangen sind. Das ist sehr erstaunlich, wenn man jetzt schon so weit ist, das Produkt eigentlich fertig entwickelt hat, dass man dann noch feststellt, Moment, da ist irgendwas faul, das läuft irgendwie nicht und dass man jetzt mutmaßlich die ganzen Entwicklungskosten ja jetzt aus dem Fenster geworfen hat für das Produkt und es jetzt leider nicht die Marktreife hat oder das Licht der Welt erblickt für den Endkunden. Schade eigentlich. Und man mutmaßt halt, dass es da irgendwie mit der magnetischen Halterung Probleme gab. Ja. Ob das wirklich eine Halterung sein muss, ist nochmal eine andere Geschichte, aber ja, keine Ahnung. Aber mittlerweile ist mir jetzt auch eingeleuchtet, warum der Pencil Pro nicht mit dem iPhone Duo kompatibel ist. Weil der Pencil Pro wird ja induktiv geladen.
1: Und haben wir da nicht drüber gesprochen, dass...
0: Nee, wir haben darüber gesprochen, dass nur der USB-C-Pencil kompatibel ist. Und dann ist mir im Eifer des Gefechtes auch untergegangen, dass der Pencil Pro halt nur über Induktion geladen wird.
1: Der wird ja magnetisch dann, genau.
0: Ja, und das wird das iPhone Duo wohl so nicht abbilden können letztendlich. Obwohl es ja MagSafe hat, aber... MagSafe ist wahrscheinlich diesbezüglich dann auch nochmal eine andere
1: Geschichte.
0: Ich glaube,
1: wir hatten über das Pairen gesprochen, aber nicht über das Laden.
0: Ja, Pairing erfolgt ja dann auch über...
1: über den Magneten, ja.
0: Ja, gut, ja. Vielleicht bringt Apple ja noch im Nachhinein ein Pencil raus für die iPhone Duo Geräte.
1: Für das Duo 2 dann wahrscheinlich.
0: Man muss sich ja eine Option nach oben offen halten.
1: Es ist auch die Frage, inwieweit der Stift überhaupt angenommen wird.
0: Richtig. Und wenn er natürlich gut angenommen wird, dann wird wahrscheinlich auch ein spezieller Stift rauskommen.
1: Ja, oder halt an der Kompatibilität gearbeitet oder Features in den noch nach unten durchgereicht oder je nachdem. Was dann kommt, ist die andere Frage. Aber
0: es schreit dann natürlich doch auch nach Upselling, nochmal einen extra Stift anzubieten, nochmal einen extra Case anzubieten, wo man den Stift unterbringen kann. Also ein hauseigenes Apple Case, was dann nicht nur günstige 150 Euro kostet, wie das jetzige Case, sondern gleich 200 Euro, weil es dann eine kleine Lasche hat für den Stift.
1: An den Cases für das Duo wurde viel gemeckert, ne?
0: Preislich auch, ne? Das ist richtig. Mhm. Also überlegt ja 150 Euro.
1: Ja. Aber das ist halt auch wieder eine schöne Möglichkeit halt für den ganzen kompletten Third-Party-Markt.
0: Das ist natürlich eine Möglichkeit, weil man da preislich günstiger unterwegs sein kann. Ne?
1: Einmal das genau, einmal halt über den Preis und dann halt auch über Möglichkeiten, wie gesagt, über das, was das Case kann oder auch nicht kann. Ja, da kann es auch von mir aus gerne weniger können, beziehungsweise halt vielleicht was dann Apple auch so nicht macht, wie zum Beispiel dann auch integriert, was für ein Stift. Ja, also ich sehe da sehr viel Potenzial drin, gerade beim Duo an Cases von auch bekannten Anbietern. Ja. Hm. Da freue ich mich dann gerade schon, was der eine oder andere da noch an Ideen hat und an Cases für das Duo bringt. Ja.
0: Im Moment habe ich das Gefühl, dass dieser Markt noch nicht so stark besetzt ist.
1: Es gibt sehr überschaubar.
0: Es gibt da Premium-Marken wie Nomad hat was am Start, also die üblichen Verdächtigen, aber auch preislich auf einer ähnlichen Ebene unterwegs wie Apple. Aber so diese günstigen Brot- und Butterhersteller habe ich kaum gesehen. Spigen hat da was am Start. Okay, die sind recht günstig unterwegs, aber so in der Masse habe ich da noch nichts gesehen. Ja. Wahrscheinlich auch, weil wohl noch nicht alle gleich von Anfang an mit ins Boot geholt worden sind von den Herstellern.
1: Einmal das und es ist ja auch die Frage, inwieweit oder wie groß wird der Markt sein, beziehungsweise die Nachfrage nach Cases, ja, was kannst du da machen? Die Frage ist halt auch, wann die ganzen Billig-Chinesen den Markt überschwemmen werden, da mit 5 Euro Angeboten und so, ja. Das muss man auch mal abwarten. Aber ich habe da Hoffnung. Also ich denke schon, dass sich das relativ gut verkaufen wird und die Nachfrage da auch entsprechend sein wird nach Cases. Was natürlich auch sein kann, ist, dass wir da auch mehr höherpreisige sehen werden. Ja.
0: Sie sind ja auch.
1: Das ist vielleicht wirklich dann so ein Ding.
0: Sie sind ja
1: Ding
0: auch
1: sein,
0: ein bisschen komplizierter aufgrund der Klapptechnik etc. Ist jetzt ja nicht so trivial, wie einfach so ein Snap-on-Case zu produzieren für ein normales iPhone. Du musst ja auch ein bisschen mit der Falttechnik umgehen können und das vernünftig verbauen können. Ja, vielleicht wird Apple ja auch noch das Portfolio erweitern und irgendwann noch andere Cases rausbringen. Keine Ahnung, weiß ich nicht. Bloß im Moment sind die halt sehr preisintensiv. Aber was mich bei Apple ja nicht wundert.
1: Nö.
0: Tja, ich wollte ja zum Schluss nochmal so ein Running-Gag-Thema einbauen, aber das mache ich jetzt auch. Da kenne ich ja nichts. Apple plant offenbar große Homeoffice-Offensive für Oktober. Ja, ich glaube, das haben wir jetzt schon zum zweiten Mal im Oktober gehört, nachdem letztes Jahr das ja auch schon durch die Medien gespielt worden ist. Wir wiederholen uns, aber Mark Gurman wiederholt sich ja auch des Öfteren bezüglich des großen Themas Homeoffice. Smart Home Offensive. Und jetzt gibt es aber aus einer anderen Quelle Informationen, nämlich bei Mac Rumors. Da wurden nämlich Codefragmente gefunden in HomePod-Betriebssysteme und auch in anderen Betriebssystemvarianten wurden Codeschnipsel gefunden, die auf einige Produkte hinweisen. Allerdings muss ich dazu sagen, eine große Smart-Home-Offensive sehe ich da nicht, weil was wir bisher in den Codeschnipsel gesehen haben, die jetzt wirklich explizit auf neue Geräte hinweisen, da ist nur ein HomePod Mini zu sehen mit ein paar verschiedenen neuen Farben. Und das kann man zu Smart Home zählen. Und es ist ein neuer Apple TV zu sehen, der wohl einen Speedbump bekommen soll, dass er auch Siri KI oder AI fähig ist. Okay. Und ein iPad Mini. Das sind alles, abgesehen von dem HomePod Mini, sind für mich alles keine Smart Home Komponenten. Also, weiß jetzt nicht, ob die Überschrift dazu passt. Keine Ahnung. Und das sind alles Produkte, die so ein bisschen überfällig sind. iPad Mini ist interessant, weil da gab es noch Gerüchte, dass die Kamera auch nicht nur vertikal, sondern auch horizontal angeordnet werden soll. Und dass da, glaube ich, ein A20 Pro drin stecken soll. Wäre natürlich super, wenn das auf den aktuellen Chip geht. Ich prognostiziere mal, dass das ein A19 werden wird und kein A20. Das ist mein Statement. Wenn da wirklich ein A20 Pro reinkommt und das Ding halbwegs finanzierbar ist, dann bin ich schon sehr geneigt, das Gerät zu kaufen. Aber ja, ich bin ja großer iPad Mini-Fan, muss ich sagen. Gut, schauen wir mal. Ja, und die üblichen Gerüchte, dass das iPad Mini wasserdicht werden soll, etc. pp. Da hatte ich letztens übrigens einen total coolen Use Case gesehen von jemandem, der sagte, das wäre spitzenmäßig, wenn es wasserdicht werden würde, das Gerät, nämlich bei einem Bademeister. Oh, heißt es heute noch Bademeister? Heißt es nicht Schwimmmeister? Ich weiß es nicht. Jedenfalls bei der Aufsichtsperson, die in Freibädern oder in Schwimmbädern unterwegs ist. Die haben nämlich auf dem Gelände verschiedene Kamerasysteme, wo sie das gerade am Springturm etc., also Kamerasysteme, wo das Ganze überwacht wird. Und da läuft der Bademeister immer mit einem iPad umher. Und das iPad ist total verpackt in so einer Otterbox-Hülle etc. Und er sagt, ja, müssen wir halt einpacken, kann ja mal ins Wasser fallen oder kann mal runterfallen. Und deswegen kann er sich dementsprechend gut vorstellen, dass so ein iPad Mini, was von Haus aus schon wasserdicht ist, hier einen guten Einsatz finden würde. Ja, also von daher ist das mit dem wasserdichten iPad Mini gar nicht so weit hergeholt. Finde ich. Spezialgebiete gibt es da bestimmt für. Ne? Gut. Das war eigentlich unser Dokument, was wir hier vorgetragen haben.
1: Ja. Wo du gerade hier den Running Gag da noch eingeschoben hast.
0: Smart Home Offensive.
1: Bin ich gerade überlegen, ob vielleicht nochmal kurz, warum nicht? Ja, und zwar, wir hatten doch mal gesprochen über Handhelds beziehungsweise Spielekonsolen etc.
0: Ja.
1: Wo ich ja auch gesagt hatte, hier mit Apple, das wäre jetzt eigentlich so der Zeitpunkt, weil wir hatten jetzt gerade wieder, ja, was heißt neue Gerüchte, aber es kamen jetzt halt nochmal Gerüchte auf zu der nächsten PSP, wenn man sie mal so bezeichnen will, zur PSP3, wie leistungsfähig sie sein soll, wann sie kommen soll und auch Preisgestaltung. Wo ich jetzt viel Negatives gehört habe zu dieser angeblichen Preisgestaltung oder wo es preislich bewegen wird. Also wir reden ja hier quasi über das Portable als Standalone-Version von, oder halt wie gesagt, PSP oder ein Vita-Nachfolger jetzt wieder richtig von Sony. Leistungsfähig soll sie ja ungefähr auf Level wie eine PS5 liegen. Was ja schon mal eine Ansage ist. Die Frage ist halt, Displayauflösung vom Handheld, beziehungsweise sie soll ja standardmäßig mit PSSR, also mit quasi der DS, sag mal,
0: ja.
1: DS, ist
0: DS Vita?
1: Die, Nein. Das Upscaling von Sony, ja. Soll die ja standardmäßig laufen. Deswegen ist mir die Frage in Relation Leistung, ja, wie gesagt, wie leistungsfähig ist sie wirklich? Was jetzt auch wieder kam, ist wie gesagt, ja, 27, irgendwann Ende 27 wahrscheinlich, zwischen 600 und $700. Wobei ich auch wieder sagen würde, wenn man sich mal anguckt, was eine Steam Deck aktuell kostet, sind ja, glaube ich, $780 oder sowas in die Richtung, oder Euro, ich weiß es jetzt gar nicht auswendig, aber das ist auf jeden Fall, wie gesagt, der wahrscheinlich der Steam Deck Preis, würde ich sagen, da ist Sony ganz gut aufgestellt, vor allem wenn man mal guckt, was vergleichbare oder aktuelle Windows-Handhelds kosten. Mhm. Und wie die dir stetig gehen und preislich, was da ausgerufen wird, wurde teilweise jenseits der $1,000 liegst, ist das, denke ich mal, durchaus ein Preis, der möglich sein kann, wofür er sich auch noch verkaufen würde. Wenn man mal guckt, dass wir da ja auch quasi Switch-Funktionalität bekommen soll. Also du kannst das Ding docken und an deinem Fernseher dann spielen. Würde ich sagen, ist der Preis, gerade wenn du PS5 Leistungsfähigkeit bekommen solltest, ja, und die PS5-Spiele vielleicht sogar kompatibel wären, beziehungsweise das Gerät, wie gesagt, die ohne große Änderungen vielleicht abspielen kann, wäre das für das, was man bekommt, dass du es halt auch, wie gesagt, dann unterwegs spielen kannst, zwar nicht geschenkt, aber in der heutigen Situation, wenn man guckt, was Technik etc. kostet, durchaus für 27 dann ein guter Preis. Mich würde nicht wundern, wenn vielleicht das Dock fehlt.
0: Ja, irgendwo.
1: Bei Sony, dass du das dann nochmal extra kaufen musst, dass du dann vielleicht wirklich bei 1000 oder so rauskommst. Mhm. Gerade dann auch mit deinem ersten Spiel etc. Ja, da reden wir auch schon wieder über einen Preis. Ja,

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